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Guten Morgen und herzlich willkommen zu Jazz and Beyond auf Radio 674 FM. Am Mikrofon Uwe Bräutigam. Am 26. Mai 1926, also im Mai vor 100 Jahren, wurde Miles Dewey Davis in Elton, Illinois, ein paar Meilen von St. Louis entfernt, geboren. Um diesen Mann, den Trompeter Miles Davis, einer der größten Jazzmusiker unserer Zeit, drehen sich die nächsten zwei Stunden. Ihr hört Musik von seinen Anfängen bis zu seinem Lebensende. Nicht chronologisch, aber wir springen in die Musik von Miles hinein. Wir hören Tributes von seinen Bandmitgliedern und von der wunderbaren Cassandra Wilson, Sketches of Miles zu seinem 100. Wir beginnen mit dem Titel Au Privave von Charlie Parker, vor 75 Jahren im Januar 1951 aufgenommen. Miles ist hier Sideman und er spielt ein Solo.

Au Privat von Charlie Parker, 1951 aufgenommen und ursprünglich als 78er Shellac veröffentlicht. Später, 1958, dann auf der LP Swedish Snaps von Charlie Parker herausgebracht. Am Schlagzeug ist Max Roach gewesen. Miles hat Charlie Parker und auch Dizzy Gillespie zum ersten Mal 1944 in St. Louis getroffen, wo Miles in der Nähe geboren ist. Er war damals gerade 18 Jahre alt und Charlie Parker und Dizzy Gillespie spielten in der Band von Billy Eckstein einen Gig am Ort. Miles sagte in seiner Autobiografie, dass er das größte Gefühl seines Lebens dort hatte, jedenfalls im angezogenen Zustand, als er diese Musiker hörte. Und er hatte das unfassbare Glück, dass ein Mann auf ihn zukam und ihn fragte, ob er eine Trompete dabei habe, ob er Trompeter sei und ob er eine Gewerkschaftskarte habe. All dies bejahte Miles und es stellte sich heraus, der Mann war Dizzy Gillespie und aus der Band war ein Trompeter erkrankt. Und so konnte der wenig bekannte junge Musiker einspringen. Diese Begegnung veränderte das Leben von Miles grundlegend. Er fasste den Beschluss, nach New York zu gehen, wo all diese Musiker lebten und spielten. Das nächste Stück ist auch eine frühe Aufnahme, und zwar aus den berühmten Birth of the Cool Session vom Januar 1949. Wir hören den Titel Move. Diese Session verschwand in den Archiven der Record Company und wurde erst 1957 veröffentlicht. In der Session spielt ein Nonet. Move ist ein Bebop-Stück, das den Übergang zum sogenannten Cool Jazz markiert, ein Begriff, den Miles nie mochte. Mit dabei sind Lee Konitz am Altsaxophon, Gary Mulligan am Bariton und auch hier ist wieder Max Roach an den Drums. Miles wollte mit dieser Musik weg vom Bebop. Er spielte viel langsamer und er wollte mehr Melodie. Er nannte es so, dass er sagte: Ich möchte, dass man bei der Musik mitsummen kann. Move.

Move. Man hört noch die nervöse, schnelle Spielart des Bebop, aber Miles wollte mit dieser Birth of the Cool Session heraus und in neue Gefilde aufbrechen. Die späteren Stars des modernen Jazz waren damals knapp dem Teenageralter entwachsen. Lee Konitz und Gary Mulligan waren 21 Jahre alt. Miles war 22 und Max Roach hatte ein paar Tage vor der Aufnahme seinen 25. Geburtstag gefeiert. Fast ein Methusalem in dieser Gruppe. Jill Evans und Gary Mulligan haben diese Session arrangiert. Mit Gil Evans hat Miles in den späteren Jahren noch viel zusammengearbeitet. Er hat mit ihm orchestrale Alben wie Porgy and Bess oder Sketches of Spain gemacht. Ebenfalls im Jahr 1949 spielte Miles zum ersten Mal in Europa, in Paris. Und er begegnete dort Juliette Gréco. Wir beide waren sehr jung. Er spielte in der Playel und ich habe den Burschen von der Seite gesehen. Sehr schönes Gesicht. Ich spürte eine Harmonie zwischen der Person, den Gebärden und dem Klang der Trompete. Man musste kein Gelehrter sein, um zu merken, dass er bereits zu den ganz Großen gehörte. Wir sind dann in einer Gruppe von Leuten essen gegangen. Ich sprach seine Sprache nicht, er sprach meine Sprache nicht. Und doch, das Wunder der Liebe. So erinnerte sich einige Jahre später Juliette Gréco. Juliette war damals 22 Jahre alt, ein Jahr jünger als Miles. Wir hören nun Juliette Gréco mit einer Aufnahme von 1951, Sous le ciel de Paris. Juliette brachte auch Miles in die Kreise der Existenzialisten um Jean-Paul Sartre.

Unter dem Himmel von Paris, Juliette Gréco, die damals eine kurze Romanze mit Miles Davis hatte. Juliette schaut mich immer an, denn neben meinem Schreibtisch steht ein kleines Aquarell, das meine Frau gemalt hat, als Eintrittskarte für mich, damit wir zusammen auf das Konzert von ihr gehen konnten, vor ein paar Jahren allerdings. Als Miles Paris und Juliette verließ, zurück in die Staaten kam, fiel er in eine tiefe Depression und er sagt, das war der Grund, warum er mit dem Konsum von Heroin anfing. Weil viele sagen, er hätte das gemacht, weil er so spielen wollte wie Charlie Parker, aber Miles verneint das. Das war überhaupt nicht sein Ansatz, sondern er war tief deprimiert. Einige Jahre später, 1957, war Miles wieder in Paris. Er war mittlerweile clean und traf auch Juliette Gréco wieder. Er machte dort die Filmmusik zu dem Louis Malle-Film Fahrstuhl zum Schafott. Miles stellte ein Quintett zusammen, improvisierte zu den laufenden Filmszenen und instruierte die Musiker nur zu Tempo und Akkorden. Es gab keinerlei Notenaufzeichnung, wie der Regisseur Malle in einem Interview erzählte. Die ganzen Aufnahmen sollen etwa nur 4 Stunden gedauert haben. Miles benutzte an seiner Trompete einen Dämpfer und improvisierte Melodielinien auf nur ganz wenige Akkorde und setzte sehr geschickt die Pausen ein. Der berühmte Miles Davis-Stil bildete sich hier heraus, den er auf den Alben Milestones und Kind of Blue dann weiter ausbaute. Einer der bekanntesten Titel aus dem Soundtrack trägt den Titel Nuit sur les Champs-Élysées, Nacht über dem Champs-Élysées.

Musik aus dem Soundtrack des Films Fahrstuhl zum Schafott von 1957, Miles Davis, Nuit sur les Champs-Élysées. Barney Villain am Tenorsaxophon und Kenny Garrett war an den Drums. Kenny Garrett ist in der Zeit auch in Frankreich, hatte er seinen Lebensmittelpunkt gesucht. Er wollte dem Rassismus der USA entkommen und in Frankreich konnte er viel freier als Afroamerikaner leben. Wir springen nun in der Zeit. 1992 veröffentlichte der Saxophonist Joe Henderson ein Tribute-Album für Miles Davis, eine Marketing-Sache von Verve Records, die aber ungemein erfolgreich war. Ich habe mir das Album ja damals auch gekauft. Henderson war ein herausragender Musiker und er war auch kurz 1967 in der Miles Davis Band. Aber mit ihm wurde nie zusammen irgendetwas aufgenommen. Aus dem Album So Near, So Far hören wir den Titel Joshua von 1963 auf dem Album Seven Steps to Heaven von Miles veröffentlicht. Ihr hört Jazz and Beyond auf Radio 674 FM mit Sketches of Miles, ein Special zum 100. Geburtstag von Miles Davis.

0: Joshua von Joe Henderson aus dem Album So Near, So Far, Musings for Miles von 1993. Das Gitarrensolo war von John Scofield, Dave Holland war am Bass und Al Forster an den Drums. Alles Musiker, die bei Miles in der Band waren. Miles hat aber nicht nur eine berühmte Filmmusik gemacht, sondern er hat auch noch kurz vor seinem Tod in einem Film mitgespielt, in dem er einen Trompeter darstellte. Die einzige Sprachrolle, die er je spielte. Der australische Film mit dem Titel Dingo von 1991 erzählt die Geschichte eines australischen Jazzfans, der sein Idol Billy Cross, das ist Miles Davis, trifft. Die Musik hat Michel Legrand geschrieben, mit dem Miles auch schon in anderen Zeiten früher gearbeitet hat. Der Soundtrack zu Dingo ist das letzte Album, das Miles vor seinem Tod im September 1991 noch selber fertiggestellt hat. Wir hören daraus zwei Titel, Concert on the Runway und Departure. Jetzt hört ihr also Miles selber sprechen.
1: I've been to a lot of interesting places, but I don't think I've ever had the pleasure of visiting Puna Flat. My name's Billy Cross. If you don't mind, we'd like to play something for you.

Musik von Miles Davis aus dem Soundtrack des australischen Films Dingo, der leider nur wenig bekannt ist. Die großartige Jazzsängerin Cassandra Wilson hat 1999 ein wunderbares Album mit dem Titel Traveling Miles herausgebracht, das sie Miles Davis gewidmet hatte. Und zu einigen Titeln hat sie auch einen Text geschrieben. Sie hat für das Album den Deutschen Jazzpreis erhalten. Wir hören aus dem Album Resurrection Blues eine Version von dem Stück Tutu von Miles Davis. Das erste von mehreren Stücken von Cassandra Wilson, die ich in der Sendung noch spielen werde.

Cassandra Wilson mit dem Resurrection Blues Tutu. Nach Cassandra Wilsons Bearbeitung des Stücks Tutu möchte ich nun das Original von Miles spielen. Tutu ist der Titelsong des 1986 erschienenen Albums und ist dem Menschenrechtsaktivisten und unermüdlichen Kämpfers gegen Apartheid, dem südafrikanischen Bischof Desmond Tutu, gewidmet. Bei einigen Stücken wollte Miles damals mit Prince zusammenarbeiten, das kam aber aus organisatorischen Gründen nicht zustande. Miles hat dann mit dem Bassisten Marcus Miller zusammengearbeitet, der fast alle Stücke geschrieben und arrangiert hat. Omar Hakim ist der Drummer des Albums.

Tutu von Miles Davis 1986. Miles in seiner elektronisch-elektrischen Phase. Nun gehen wir 30 Jahre zurück zum akustischen Miles Davis. Im Mai und im Oktober 1956 spielte das Miles Davis Quintett in seinen Aufnahmesessions so viel Material ein, dass daraus 4 Alben entstanden sind. Nochmal zum Verständnis. In 2 Tagen nahmen die 5 Musiker die Musik für 4 Alben auf. Das Quintett bestand aus Miles, Trompete, John Coltrane, Tenorsaxophon, Red Garland, Piano, Paul Chambers, Bass und Philly Joe Jones.

0: Die vier Alben, auf denen das Material von 1956 veröffentlicht wurde, sind Cooking with the Miles Davis Quintet 1957, Relaxing 58, Working 1960 und Steaming 1961. Das Verrückte an der Sache war, dass Miles das Quintett 1958 noch vor Erscheinen des Albums Relaxing wegen der Drogenprobleme von John Coltrane und Philly Joe Jones auflöste. 3 Jahre erschienen also Alben neu von einer nicht mehr existierenden Band, während Miles längst eine neue Band gegründet hatte. Die vier Alben hören aber trotzdem mit Kind of Blue zusammen zu meinen Lieblingsalben. Ich habe sie unzählige Male gehört und lege sie immer wieder auf. Sie gehören auch nach Meinung der Kritiker zu den besten Hardbop-Alben überhaupt. Aus dem Album Relaxing with the Miles Davis Quintet hören wir den Titel If I Were a Bell mit wunderbaren Soli von Miles und John Coltrane.
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If I Were a Bell aus dem Album Relaxing with the Miles Davis Quintet, Teil der legendären Verve-Aufnahmesession von 1956. Das Album Kind of Blue von 1959 ist das erfolgreichste und meistverkaufte Jazzalbum aller Zeiten. Es wird immer noch verkauft. Daraus möchte ich in dieser Sendung nichts von Miles Davis spielen, da ich dies schon in anderen Sendungen öfter gemacht habe. Aber ich möchte ein sehr ungewöhnliches Cover des Stücks Blue in Green aus dem Album spielen. Von Christina Pato. Christina Pato stammt aus Galizien in Spanien an der Grenze nach Portugal und spielt den galizischen Dudelsack und Piano. Zudem schreibt sie Romane und Zeitungsartikel und ist Visiting Professor an vielen amerikanischen Universitäten. Sie hat 2013 in ihrem Album Migrations eine Fassung von Blue in Green veröffentlicht, auf der sie Dudelsack spielt. Miles on Backpipe. 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Geburtstag.

Miles auf Dudelsack und Akkordeon. Ich nehme an, so habt ihr Miles Davis bisher auch noch nie gehört. Die galizische Musikerin Christina Pato mit dem Titel Blue in Green. Sie ist übrigens die erste weibliche Gaita, die galizische Dudelsackspielerin, die ein Soloalbum herausgebracht hat. Ende der 60er interessierte sich Miles Davis sehr für progressive Pop- und Funk-Musik. Er begann mit elektrischen Pianos und E-Gitarren zu experimentieren. Das führte 1969 zum Album In a Silent Way. Diesen Weg wollte er noch weiterführen und er begann mit Wayne Shorter am Sopransaxophon, Joe Zawinul und Chick Corea an den elektrischen Pianos, John McLaughlin E-Gitarre und Jack DeJohnette an den Drums und weiteren Musikern zu arbeiten. Und wieder gab er nur Tempo und ein paar Akkorde und einen Melodieansatz vor. Dann ließ er die Musiker spielen und gab dabei weitere Anweisungen. Heraus kam dabei das Album Bitches Brew, das 1970 erschien. Es entwickelte sich zu einem der bedeutenden Jazzrock-Werke und verkauft sich mittlerweile weit über 1 Million Mal. Nach Kind of Blue ist es das erfolgreichste Album von Miles. Aus diesem Album hören wir den Titel Miles Runs the Voodoo Down. Wir hören nur einen Teil, da das Stück 14 Minuten lang ist.

Wir hörten den Anfang von Miles Runs a Voodoo Down aus dem Album Bitches Brew. Cassandra Wilson hat sich dieses Stück auch vorgenommen und unter dem Titel Runs a Voodoo Down, und sie hat einen Text dazu geschrieben.

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Cassandra Wilson mit Run the Voodoo Down aus ihrem preisgekrönten Album Traveling Miles. Columbia Records brachte 1979 ein Album mit älteren Outtakes aus den vergangenen 15 Jahren von Miles heraus, ein Doppelalbum, um auf der Erfolgswelle von Miles zu reiten. Auf dem Album ist ein Stück, das 1997 aufgenommen wurde mit dem Titel Circle in the Round. Das erste Mal, dass Miles eine E-Gitarre bei einer Aufnahme einsetzte. Der Schlagzeuger Gregory Hutchinson hat im April das Album Kind of Now, The Pulse of Miles Davis herausgebracht. Ich habe es bei Jazz and Beyond auch schon vorgestellt. Ein hörenswertes Album, das den Geist von Miles gut einfängt. Auf dem Album ist auch eine Version von Circle in the Round zu hören.

Gregory Hutchinson mit Circle in the Round aus seinem Tribute-Album Kind of Now, The Pulse of Miles Davis. Miles Davis gehört zu den Jazzmusikern, der weit über die Jazzgemeinde hinaus beim Publikum gehört wird. Ein Beispiel dafür ist der Song der Gruppe Gare du Nord, Marvin and Miles. I'm in the mood for music of Marvin and Miles. Natürlich ist Marvin Gaye gemeint.

Marvin and Miles von Gare du Nord aus dem Album Play. Im September 1968 heiratete der 42-jährige Miles Davis die 23-jährige Betty Mabry, eine Sängerin und ein Model. Sie war eine Afroamerikanerin auf der Höhe der Zeit, was Kleidung und Stil, aber auch Musik betraf. So hörte sie Jimi Hendrix, Sly and the Family Stone, Chamber Brothers und sie verkehrte auch mit diesen Musikern. Alles, was angesagt war, war Betty dabei. Sie war es, die Miles massiv beeinflusste. Seine italienischen Anzüge verschwanden und er lief in Hippie-Klamotten herum. Sie machte Miles mit all den berühmten Musikern bekannt. In dieser Zeit nahm Miles das Album Feel the Kilimanjaro auf dem Betty Davis auf dem Cover ist. Sie kannte nicht nur Jimi Hendrix, sondern hatte auch eine Affäre mit ihm. Auf dem Album ist ein Titel, der heißt Mademoiselle Mabry, also ihr Mädchenname. Und pikanterweise ist der Anfang des Stückes von Jimi Hendrix, The Wind Cries Mary, abgekupfert. Er stammt von Jill Evans, der hat das so zusammengestellt und hat das deutlich von Jimi Hendrix, sagen wir mal, sich inspirieren lassen. Auch wenn es bei den Credits nicht erwähnt wird. Um dies deutlich zu machen, spiele ich kurz den Anfang von The Wind Cries Mary und dann ein längeres Stück von Mademoiselle Mabry, denn das ganze Stück dauert 16 Minuten lang.

Mademoiselle Mabry von Miles Davis oder sollten wir besser sagen Jill Evans oder teilweise Jimi Hendrix. Aber auf jeden Fall spielt Miles göttlich Trompete auf dem Stück. Betty Mabry, dann Betty Davis, war offensichtlich eine selbstbewusste Frau, die ihren Weg ging, und so hielt auch die Ehe nicht lange. Sie ließ sich von Miles nicht allzu viel sagen. Betty selbst hat eigene Funk-Alben veröffentlicht, 3 Stück, teilweise mit recht expliziten sexuellen Texten. Sie faucht und kreischt, eine wilde Sängerin. Wir hören von ihr den Titel Your Mama Wants You Back aus dem Album They Say I'm Different. Ihr hört Sketches of Miles, ein Special von Jazz and Beyond zum 100. Geburtstag von Miles Davis.

Bette Davis mit dem Titel Yo Mama Wants Ya Back. Ein böse ironischer Song über die Jungs, deren Mama sie zurückhaben will. Passt ein bisschen zum heutigen Muttertag vielleicht. Schon in den... Bevor ich weitermache, möchte ich gerne einen Konzerttipp geben. Am 12. Juni findet in der Charun-Aula in Marl ein Konzert des Martin-Auer-Quintetts mit dem Titel 100 Miles statt. Begleitet wird das Konzert von dem legendären Sprecher Christian Brückner, der Texte zu Miles Davis liest. Die Veranstalter, Fine Art Jazz, wollen dem Publikum damit auch neue Facetten von Miles Davis vorstellen. Another kind of Miles. Also wer Interesse daran hat, noch ein bisschen tiefer in Miles Davis einzudringen, seine Musik weiterzuhören, dem kann ich nur empfehlen, 12. Juni, 20 Uhr in Marl in der Charun-Aula, Westfalenstraße 68a, Fine Art Jazz, 100 Miles. So, zurück zu unserer Sendung wieder. Schon in den 50er Jahren hat Miles auch ein Stück seiner dann späteren Ehefrau Frances Taylor gewidmet. Frances hatte er 1959 geheiratet. Sie war eine Tänzerin und war offensichtlich nicht so hart im Selbstbehaupten wie Bette Davis. Sie hatte eine erfolgreiche Karriere, aber Miles verbot ihr, weiterzuarbeiten. Außerdem kam es mehrmals zu heftiger häuslicher Gewalt. Sie verließ ihn auch mehrmals und kehrte aber wieder zurück, bis sie 1965 ihn endgültig verließ und 1966 die Scheidung einreichte. Sie beschrieb die Zeit mit Miles als eine furchtbare Zeit für sie. Hinter diesem wunderbaren Stück Fran Dance, das Frances Taylor gewidmet ist, tun sich also Abgründe auf. Machismo der schlimmsten Sorte.

Friend Dance, 1958, Miles Davis. Ein Stück, das Frances Taylor, seiner späteren Frau, gewidmet wurde. Und ich denke, Betty Mabry, die 1968 ihren Weg ging, hatte natürlich in dieser Zeit ganz andere Voraussetzungen als eine Frau 1958. Von daher hat es sicher leichter, sich gegen diesen Machismus durchzusetzen. Aber unsere Solidarität gilt auf jeden Fall Frances Taylor. An der Trompete war Miles, John Coltrane am Tenorsaxophon, Cannonball Adderley in Altsaxophon, Bill Evans am Piano, Paul Chambers Bass und Jimmy Cobb an den Drums. Auch eine berühmte Besetzung. Eine weitere berühmte Besetzung war das sogenannte zweite große Quintett von 1964 bis 68 mit Wayne Shorter Saxophon, Herbie Hancock Piano, Ron Carter Bass und Tony Williams Drums. Diese Band hat nach dem Tod von Miles Davis ein Album gemacht mit dem Titel Tribute to Miles. Die Rolle von Miles an der Trompete hat Wallace Roney übernommen. Aus diesem Album hören wir den Titel Pinocchio.

Pinocchio, ein Tribut des zweiten Miles Davis Quintetts plus Wallace Roney, der den mittlerweile verstorbenen Miles ersetzte. Noch ein letztes Stück von Cassandra Wilson aus dem Album Traveling Miles, der Titel Voodoo Reprise.

Cassandra Wilson mit Voodoo Reprise. Nun kommen wir langsam zum Ende der Sendung, zum letzten Stück. Aber bevor ich das letzte Stück ansage, möchte ich noch auf die nächste Sendung am Pfingstsonntag hinweisen. Pfingstsonntag um 11 Uhr ist die nächste Sendung. Und wir haben zwei Gästinnen oder Gäste, Christina Fuchs und Caroline Thon, die schon oft hier waren, aber immer wieder wunderbare Sachen mitbringen. Die sind die Leiterin des Fuchston Orchestra. Ich habe sie gestern Abend noch in Bonn zum Abschluss des Bonner Jazzfest gesehen. Es war wieder ein wunderbares Konzert. Sie haben eine neue Platte am Start, ein neues Album, das sie gestern in Bonn schon vorgestellt haben. Und das werden sie mitbringen in die nächste Sendung. Also freut euch wieder auf tolle Musik vom Fuchston Orchestra am Pfingstsonntag um 11 Uhr. Nun kommen wir aber zum letzten Stück in dieser Sendung von Sketches of Miles. Wir haben begonnen mit den ersten Aufnahmen Ende der 40er, Anfang der 50er. Nun kommen wir zu seinen letzten, definitiv letzten Aufnahmen, die leider auch erst posthum veröffentlicht wurden. Während der Aufnahmen zu dem Album Doo-Bop verstarb Miles Davis am 28. September 1991. Miles wollte in seine Musik Hip-Hop integrieren und arbeitete mit dem Rapper Easy Moby zusammen. Das Album gewann einen Grammy für die beste Rhythm and Blues Instrumental Performance, aber insgesamt wurde das Album sehr schlecht bewertet. Wir hören daraus The Doo-Bop Song mit einem Rap von Easy Moby. Damit schließt sich der Kreis einer einmaligen Karriere im Jazz. Miles Davis vom Bebop zum Doo-Bop. Damit sage ich Tschüss, macht's gut, euer Uwe Bräutigam.

0: some of you will carry these experiments further and come up with something new.
1: Als ich jenes Erlebnis hatte, bei dem ich das, den Stoff, der als LSD bekannt geworden ist, entdeckt habe, bei jedem Erlebnis, das versuchte ich mir dann nachträglich irgendwie zu deuten, wie hat man das zu erklären. Und beim LSD-Erlebnis gerät man plötzlich in eine andere Wirklichkeit. Man erlebt eine vollkommen andere Wirklichkeit, die einem so real und vielleicht noch wirklicher erscheint als gewöhnlich auch als Wirklichkeit. Und bis dahin hatte ich immer geglaubt, es gibt nur eine Wirklichkeit, die Alltagswirklichkeit. Und plötzlich erlebte ich noch eine andere Wirklichkeit. Und da versuchte ich mir nun rein wissenschaftlich einen Vers dazu zu machen. Wie kommt es, dass man eine andere Wirklichkeit erlebt? Und da habe ich mir gesagt, damit Wirklichkeit entsteht, braucht es ja irgendeinmal jemand, der die Wirklichkeit erlebt. Und eine Wirklichkeit, sonst kommt ja das nicht zustande. Also es braucht ein Subjekt, das erlebt. Und es braucht etwas, das erlebt wird. Und ich nehme da die Metapher des Fernsehens. Damit ein Bild entsteht, braucht es einmal einen Sender. Und es braucht einen Empfänger. Es braucht die Antenne. Und bei der Bildung der Wirklichkeit, was wir als Wirklichkeit bezeichnen, funktioniert die Außenwelt, die materielle Welt, als Sender. Und die Antennen, das sind unsere Sinnesorgane. Und der Bildschirm, sozusagen, ist dann eben das Bewusstsein, wo die Impulse, die von draußen reinkommen, dann transformiert werden in ein lebendiges Ding der Außenwelt. Also draußen objektivierbar, ist nur Materie und Energie. Alles andere, was wir erleben von der sogenannten Wirklichkeit, ist subjektiv und geschieht nur im Individuum, nur in mir. Nur ich kann sehen, ich kann hören, ich kann fühlen. Und das ist ganz entscheidend. Das heißt, die Welt entsteht in einzelnen Menschen. Jeder Mensch schafft sich seine eigene Welt. Jeder Mensch ist eigentlich eins, hat kosmogonische Fähigkeiten. Das ist die große, große Gabe, die wir vom Schöpfer bekommen haben, dass wir Empfänger sein können. Der Sender ist da, der ist unendlich. Und aus dieser Unendlichkeit können wir, je nachdem, wie unser Empfänger beschaffen ist, können wir mehr oder weniger, können wir andere Welten empfangen.

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Leben, meine Herren, ist für unsere Seele viel zu kurz. Von Christoph Lichtenberg zum Beispiel oder der junge Johann Wolfgang von Goethe, der die Meinung vertrat, dieses Leben, meine Herren, ist für unsere Seele viel zu kurz.

einseitige Sonderstellung Christianen in den patriarchalischen Gesellschaften wird sich früher oder später über das Yin ausgleichen müssen. Eine Gegenbewegung. In diesem Zusammenhang gehören die folgenden Zitate. Die Gottheit im Talgrund stirbt nicht. Ein dunkles Weibchen ist sie. Ihrem geheimnisvollen Schoß entstammen Himmel und Erde. Unergründlich ist die Gottheit.

Zusammenspiel zwischen ihnen ließ das Universum entstehen. Ihre Dynamik, die veränderliche Vorherrschaft des einen oder des anderen, erklärt den Fluss der Ereignisse. Einmal Yin, einmal Yang, das ist das Tao, heißt es in Peking, dem chinesischen Buch der Wandlung, aus dem 7. oder 6. Jahrhundert vor unserer Zeit, das

0: Ja.
1: Gut.
0: Soll ich was sagen?
2: Nee, du wolltest. Ja, und dann nur, davor war natürlich wieder ein Zugstück aus Tokio von der Südturm-Kassette von, jetzt habe ich den Namen hier komplett, Alexander Fröbe, Train Sounds of Tokyo. Da gibt es, glaube ich, 10 Exemplare von. Das ist wunderbar, da ist ein Ticket dabei und schöne Fotos. Sehr zu empfehlen, dieses Tape.
0: Die kannst du ja dann, wenn du in Japan im Zug rumfährst, kannst du dir auf deinem Walkman hören.
2: Ja, und dann kann ich vergleichen, ob das wirklich diese Linie ist,
0: stimmt,
2: die da drauf steht. Das wird ganz streng nachhören.
0: Ich ärgere mich ja immer, dass ich in Amerika nicht mal dieses Hupen von den Zügen, wenn die dir so Straßen passieren, das mal aufgenommen habe.
2: Das kommt auch noch später. Da.
0: Ah, in
2: Tokio,
0: okay,
2: haben die auch so ein Dong, Dong, Dong.
0: Ach so. Alles klar. Ja, ich habe mir ja lange Gedanken gemacht, ne, wie ich deine Sendung bereichern könnte, ne, damit wir mal so ein bisschen rauskommen aus diesem mainstreamigen Hitparaden-Gedöns. Ne. Und ich habe mir gedacht, Schlagzeug. Das könnte was sein. Schlagzeug und ein bisschen Percussion.
2: Oh, Rhythmus, das geht hier gar nicht.
0: Gar nicht?
2: Naja, gut.
0: Lass uns mal probieren.
2: Ja.
0: Also, ich habe einmal Rattle, das Stück Starting, das auch für mich jetzt, also ich fange jetzt richtig an. Ich war ja ein bisschen abgehetzt, aber jetzt geht's los. Zwei Frauen aus Nottingham, das ist einmal Catherine Ira Brown und Theresa Wrigley. Und die machen tatsächlich nur Schlagzeug, so ein bisschen Percussion und singen aber auch beide. Haben halt und versuchen damit halt irgendwie wunderschöne Stücke mit ungewöhnlichen Rhythmen zu machen. Die greifen sich so Elemente aus den verschiedensten Musikrichtungen und das hören wir gleich als erstes. Gefolgt von, und natürlich auch für dich was komplett Neues, eine ganz neue Platte, die quasi erst vor ein paar Wochen erschienen ist. Valentina Margaletti, die auch die großartige Schlagzeugerin und Percussionistin, zusammen mit einem japanischen Elektronik-Künstler, YPY nennt er sich und heißt aber eigentlich Koshiro Hino und kommt aus Osaka. Und
2: oh,
0: da dachte ich natürlich direkt an dich, zumal das Stück, was wir nachher hören, heißt Interlude for Fog Days. Das ist natürlich jetzt nach all der Kritik gerade in meiner Anmoderation natürlich eine Reminiszenz an deine wundervolle Nebelhorn-Sendung. Die ihr echt mal hören solltet. Ja, die neue Platte heißt Kansai Blues oder wie auch immer das wahrscheinlich transkribiert auf Deutsch dann ausgesprochen wird. Und wir starten aber mit Rattle.
2: Okay.

0: Ja, Entschuldigung, bei so bedeutenden Künstlerinnen, die 3 Tage hintereinander im Café Odo spielen, da darf man natürlich auch nicht vorher ausblenden. Ne? Valentina Margaletti mit dem neuen brandneuen Album jetzt schon wieder ausverkauft.
1: Jetzt schon wieder ausverkauft. Aber der bringt ja jeden Monat
0: eine Platte raus. Ja,
1: die dann immer direkt ausverkauft ist. Ich glaube, da gibt es immer nur Belegexemplare.
0: Aber wenn man die wirklich mag, dann kann ich Vorbestellen nur empfehlen.
1: Gut, das war jetzt mal der Service-Tipp von Stiebel Eltron. Ich habe gerade diese leichte Kritik gehört, dass zu wenig Rhythmus in der Sendung wäre. Oh, jetzt fängt er hier an zu tanzen. Und ich kontere jetzt mit einem Musiker, den ich beim Rundlauf vergessen habe, weil der hat immer so tolle Titel und da gibt es auch immer viel mit Früchten, Gemüse, Pilzen. Und das ist der legendäre Schlammpeitziger. Und das Stück heißt Mango und Papaya auf Tobago. Mm. Und das ist im Maus on Mars Remix. Und das ist auf einem Sampler erschienen. Der ist, glaube ich, aus München. Roh 3003. Und mit freundlicher Genehmigung von A-Musik.
0: Aha. Hast du. Ja, das ist also, ja gut. Gut, dass du das mal vorgelesen hast. Ja. Weil, also, wenn jetzt jemand von A-Musik im Studio wäre.
1: Der würde sagen: ja. Obacht, Vorsicht, ja, ja. Ist das überhaupt lizenziert? Aber es ist. Das spiele ich jetzt

Dann war den Joker, hat sich den Auto reingesucht. Die standen die so alle zusammen und die ging den Joker gut. Das ist ein Joker.

0: Upsi, dann war's zu Ende. Die Weltraumforscher mit dem wunderbaren Titel Kluger König Kindermond. Und das ist mir eingefallen, als ich die Sendung meines Kollegen Stefan Cipulski am vergangenen Sonntag gehört hatte, der ein bisschen über den Mond, also Sachen über den Mond gespielt haben, weil vorige Woche gab es ja diesen Blutmond, den ich natürlich verpasst habe. Du auch?
1: Ich kann mich nur, Blutmond, also es gab eine Mondfinsternis. Was, ist das dasselbe?
0: Du weißt, ich kenne mich nur auf dem Jupiter aus.
1: Ich konnte vom Raucherzimmer aus aber auch nichts sehen.
0: Ach so, ja, wegen diesen gelben Vorhängen.
1: Genau.
0: Der Stiebel Eltron raucht nämlich.
1: Heimlich.
0: Während der Sendung.
1: Aber das hat auch Vorteile.
0: Ja.
1: Das hat auch Vorteile, weil ich habe noch eine Empfehlung an all deine vielen Hörerinnen, doch mal zu gucken, was die Reihe M demnächst für Konzerte hat. Ich habe nämlich gerade draußen beim Rauchen ein Plakat gesehen und da am 4. November spielt irgendwo Max Eilbacher.
0: Ja, ich weiß.
1: Auch so wunderschöne, experimentelle Geschichten. Da freue ich mich jetzt schon drauf.
0: Also ich freue mich schon vorher auf den 23. September. Da spielt Radio Ito unter anderem hier im 674 FM Konzertraum. Da habe ich ja, ich glaube, in der Folgensendung, also die Folge ist ja ausgefallen sozusagen, aber da, die davor, die stattgefunden habe, habe ich was von ihrem Tape gespielt.
1: Ja, da kommen jetzt einige tolle,
0: also ja, Konzertmonate. Die Reihe M, also sie, wie Blätter, die vom Baum fallen, da sind jetzt massig Konzerte. Genau. Sollte man überall hingehen.
1: Und natürlich das Hobbykeller-Festival, haben wir auch noch gar nicht erwähnt.
0: Ja.
1: Am 25. Eigentlich auch am 24. irgendwie, aber...
0: Ja, da kommt ja Andrew Peckler. Ne?
1: Genau.
0: Das ist ja Abenteuer in der Nachbarschaft, das ist ja was ganz anderes. Es ist kaum Überschneidung. Gibt es auch noch Musik heute?
1: Oder? Keine Ahnung, du müsstest eventuell noch was zu deinen Stücken sagen.
0: Nee, ich habe doch gesagt,
1: ach, du hast
0: deiner König Kinder.
1: Ach so, Mord,
0: nee, Kindermond.
1: Ja gut, dann wird es jetzt bei mir ein bisschen düsterer mit She Spread Sorrow, ein italienisches Soloprojekt von der Künstlerin Alice Kundalini. Und ja, die vermischt so ein bisschen Neues, elektronische Sequenzierung, singt dazu so flüsterhaft, was ja nicht jeder mag. Ich weiß, die Sarah von Trashport findet das immer total furchtbar. Ich mag das ganz gerne.
0: Ich habe ja gerade auch geflüstert, wenn ich gesagt habe, dass du rauchst.
1: Ach so. Ja. Oh Gott, ja, ich hoffe, da hört keiner. Ja, jedenfalls... ja, wie gesagt, ein bisschen düster, also auch so Industrial-Einflüsse. Das spiegelt momentan auch so mein Leben so ein bisschen. Gefolgt von Nadine Byrne, die kommt aus Schweden, ist ebenfalls ein bisschen düsterer und die ist aber nicht nur Musikerin, sondern multidisziplinäre Künstlerin, macht auch Skulpturen, Filme und bei ihr geht's, ich weiß gar nicht genau, worum es in ihren Stücken geht. Ich weiß aber, dass bei She Spread Sorrow, das wollte ich noch eben erzählen, da das ganze Album geht um fünf Frauen aus der Familie von Alice und um deren Stärken und aber auch die besondere, schwierige Entwicklung, die alle genommen haben. Haben wohl alle nichts miteinander zu tun, aber ja, wir hören einfach mal rein.
0: Okay.

Okay.

0: Der Titel dieses Stücks, irgendwie eigentlich doch ein positiver Titel für ein etwas düstereres.
1: Für unsere Sendung.
0: Nadine Byrne war das auf jeden Fall. Und Sie sind immer noch bei 674 Transmitter. Eine weitere Sendung, die ich übernommen habe.
1: Genau.
0: Uwe, bitte, was.
1: Das ist deine dritte Sendung.
0: Ich glaub,
1: mit Rundlauf. Die du ja auch, also, da bist du ja auch der super mega Host.
0: Ja, also ist schon.
1: Machst du
0: auch eine Belastung.
1: Jetzt auch das Vormittagsprogramm?
0: Vormittagsprogramm, da wollten die noch auf mich zukommen, dass ich da halt, gut, dann halt etwas gängigere Sachen spiele.
1: Ja.
0: Und
1: da bist du ja der Fachmann für.
0: Es ist schon auch eine Belastung natürlich, ja. Mit so vielen Sendungen. Und,
1: aber du
0: auch,
1: machst es ja gerne.
0: Ja, ja. Doch. Ja, nee. Also zumindest lieber als arbeiten.
1: Ja. Ja, das ist schöner als Arbeit.
0: Ja.
1: Ja. Gut.
0: Aber manchmal auch Arbeit.
1: Ja, das stimmt. Besonders, wenn man sich vorbereiten möchte. Ja, ich sehe da gerade, er hat ja 17 Zettel. Ich habe meinen Zettel vergessen. Ich habe nur einen Zettel, wo diese Train-Songs draufstehen. Ich komme jetzt zu meiner einzigen Rubrik und gleichzeitig meiner Lieblingsrubrik. Es ist auch deine Lieblingsrubrik.
0: Auf jeden Fall.
1: Wie heißt sie?
0: Lisa Says.
1: Das ist richtig.

0: Ja, das wusste ich aber nicht. Hast du immer dieses Neil Young-Intro?
1: Ja, genau. Das ist eigentlich genau das, was ich jetzt mal sagen wollte, ja, weil ich mich ja immer zahlreiche Hörerzuschriften, also oft wird per Post geschrieben, was das denn das überhaupt für ein Stück ist. Und ja, das ist von Neil Young und ist aber auf einer Velvet Underground-Platte erschienen, die posthum erschienen ist von U, die, glaube ich, meine erste Velvet Underground-Platte war. Und dieses Stück, ne, höre ich eigentlich jede Woche, weil es bei uns in der Wohnung immer wieder geprobt wird.
0: Okay.
1: Da ist eine Gitarristin namens Lisa und eine Sängerin namens Adelheid, die immer Lisa Sessing.
0: Das ist natürlich, ja, sehr schön.
1: Ja, genau.
0: Aber ich hoffe, da sind auch andere Stücke noch mit,
1: ja,
0: dabei.
1: Ja, genau. Das ist irgendein Stück von Pudis.
0: Okay.
1: Und apropos DDR, aber ich möchte nicht zu sehr aus dem Nähkästchen plaudern über irgendwelche Pink Floyd-Nummern, die da gespielt werden, oder von The Who. Das würde ich niemals über den Äther jagen. Da bin ich ja dezent. Lisa Sess ist heute, kommt ein Stück von Björk. Und zwar hat sie ein Stück von Meredith Monk gecovert, Gotham Lullaby. Und Lisa ist darauf gekommen, dass, weil sie am Mittwoch, glaube ich, war sie in dem Meredith Monk Dokumentarfilm. Und da habe ich leider gepasst, weil ich so Kopfschmerzen hatte. Und dort hat Björk erzählt, sie war ja ganz, wenn sie 14 oder so war, in so einer isländischen Punkband. Und sie hat immer zusammen mit ihrem Freund diese Platte, wo dieses Stück drauf ist, gehört, Dolmen Music. Und irgendwie das Bizarre ist, dass es bei mir genauso war. Also ich war weder in einer Punkband, noch hatte ich einen Freund. Aber ich habe auch Postpunk gehört und so Zeug. Und hatte aber diese Dolmen Music Platte von Meredith Monk und wusste auch überhaupt nicht, was das ist. Also ich kannte weder Minimal Music noch das ECM-Label. Aber ich habe diese Platte einfach gekauft, weil ich damals auch so eine kleine Phase hatte, wo ich gerne gregoranische Choräle und sowas gehört habe. Und deshalb ist, glaube ich, diese Verbindung entstanden. Obwohl du hast ja vermutet, es lag an dem...
0: Vom Cover her sieht das ja durchaus so aus, als wenn das damals in deine Postbank-Sammlung reingepasst
1: hätte. Genau, also wo die schwingenden Zöpfe und ein bisschen verschwommen und das auch von Susie and the Banshees sein konnte.
0: Genau,
1: wahrscheinlich habe ich mich
0: auf jeden Fall auch gekauft.
1: Also ja, du kaufst ja nur nach dem Cover, das stimmt. Okay, dann hören wir jetzt erst Björk und danach ein Stück von Meredith Monk, was auf der Dolmen Music nach diesem Stück kommt, was Björk gecovert hat. Und das heißt, ist also sozusagen auch für Lisa, das heißt Traveled.

0: Traveled von Meredith Monk muss man natürlich komplett spielen. Und noch ein kleiner Nachtrag zu dem Stück von Björk. Da hat sie zusammengespielt mit dem Brodsky-Quartett. Wo geht's denn da weiter, oder? Auch nicht schlecht, das Stück. Vielleicht
1: ich dachte schon, ich habe Stimmen im Kopf.
0: Ja, ich auch. Ich war so ganz, oh Gott. Auf jeden Fall hat er sie da zusammen mit dem Brodsky-Quartett gespielt, von denen ich, glaube ich, so eine Box habe mit sämtlichen Streichquartetten von Schostakowitsch. Die spiele ich dann nächste Sendung. Und was mir dann irgendwann aufgefallen ist, Faith No More haben ein Streichquartett, also einen Satz von einem Streichquartett von Schostakowitsch gesampelt.
1: Aha.
0: Ich finde die ja ganz grauenhaft.
1: Ja, also ich fand ein Stück damals in den frühen 90ern muss es gewesen sein, glaube ich, ganz gut, aber ja.
0: Das war das bestimmt mit diesem Sample.
1: Das glaube ich nicht.
0: Ach so.
1: Lisa, das war ja das Stichwort. Lisa, wir machen auch gleich weiter mit Lisa, nämlich Lisa Harder und ihre Mutter Yvonne Harder und dann noch Sarah André. Die drei zusammen sind Alice, keine Ahnung, und das ist so ein französisches eigentlich Vokaltrio mit so ein bisschen Synthesizer mit dabei, also wirklich sehr minimalistisch, sehr schöner polyphoner Folk-Gesang, also mir macht das sehr großen Spaß, das läuft auch unter Art-Pop, genau. Und ihr müsst besonders auf diese chorale Polyphonie achten, die ich ja, als wir letztes Jahr oder dieses Jahr auf Sardinien waren, da haben wir auch so ein oder zwei Konzerte besucht, also mit diesen Sardischen, die machen das ja genauso wunderschön. Genau, gefolgt von, dann wird es halt so ein bisschen elektronischer, aber auch ein Soloprojekt von der Künstlerin und Musikerin Veronika Burnutian. Die ist in Erevan geboren, in Brüssel aufgewachsen, hat in München dann bildende Kunst, Performance und Sound studiert und lebt jetzt, keine Ahnung. Sie singt auf jeden Fall auf Armenisch, Englisch und Deutsch. Und das ist auch ein Debütalbum. Sterner Stuff heißt das, erschienen auf Alien Transistor. Die Band heißt Soft Violet, falls ich das noch nicht erwähnt habe. Und das Stück heißt Lumière.
0: Und das heißt, Lumière heißt?
1: Irgendwas mit Licht wahrscheinlich.
0: Ja, wahrscheinlich. Das steht immer auf diesen Glühbirnen, oder?
1: Ja?
0: Ja. Früher, als es noch Glühbirnen gab.
1: Bei mir steht immer Watt.
0: Achso.
1: Komisch. Ich weiß es nicht.
0: Nee, Watt jedenfalls ist doch das da, was da am Meer ist.
1: Ja, du darfst mich jetzt nicht ablenken. Also dieses Stück von Alice ist sehr kurz. Ich muss mich halt super beeilen, um jetzt da überhaupt noch eine zweite Platte an den Start zu kriegen. Und aber wir starten einfach mal. Bitteschön. Das Stück heißt, achso, das ist natürlich noch total wichtig. Das habe ich vergessen. Das Stück heißt Triste et tout seul. Was so viel heißt wie Stiebel Eltron.
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0: Ja, Sie hörten Soft Violet. Und ich habe gerade keinen Kopfhörer auf, weil ich komplett überrascht war, dass das Stück schon zu Ende ist. Ich bin in so ein Gespräch verwickelt worden. Auf der Platte kann man nichts erkennen. Ich bin fix und fertig. Uwe, bitte übernehmen Sie.
1: Okay, dann mache ich ganz schnell. Aber du musst gleich auf den Plattenspieler drücken, weil wir ja jetzt sich alles verschoben haben. Ich spiele jetzt was von Aksak Mabul. Und zwar ist es auch wieder sozusagen von der Resterampe mit dem Gemüse und dem Obst, spiele ich das Stück Saure Gurke aus einem Urwald gelöst.

0: Fruchtgummi. Ich weiß nicht, ob das jetzt, geht das wirklich?
1: Okay, dann hast du noch ein Stück?
0: Nee, soll ich?
1: Ja, wir können es ja mal anhören und dann
0: wir hören mal
1: entscheiden wir Gemüse, Obst oder Fruchtgummi.

0: schnell noch das Cover geschnappt. Das war Jürg Thomasius von der Platte 8 Gesänge der Schwarzen Hunde. Kommt, glaube ich, aus Ost-Berlin und hat das in der Zeit der DDR produziert und auf Tape veröffentlicht. Wir haben ja jetzt auch Menschen, die Jugendweihe empfangen haben. Deshalb dürfen wir gar nicht so tief darüber reden, weil wir ja keine Ahnung haben. Hier neben mir steht übrigens der Mensch, der diese DDR-Sendung gemacht hat und Angst hat, dass er irgendwie zurechtgewiesen wird. Aber er ist eigentlich ganz handsam und kann man mit umgehen. Und Jürg Thomasius ist ein interessanter Mensch, der zum Beispiel ein wunderbares Kassettenlabel hatte, das Krötenkassette heißt. Den Namen hätte ich auch gerne genommen. Und dann hatte er aber auch noch ein anderes Label, was auf den super originellen Namen Transmitter
1: verrückt
0: hat.
1: Verrückt. Das ist ein Ding, da bist du doch bestimmt wahrscheinlich.
0: Ja, werde ich wahrscheinlich noch verklagt. Und hier steht noch in diesen Liner Notes, dass er, wem hat er LSD gegeben? Ach, Terry O'Reilly. Also er hatte auch Connections zu dieser Minimal-Musik-Szene über irgendeinen Bekannten, der ihn da versorgt hat mit so Zeug und hat dann halt dementsprechende Tape-Manipulationen gebaut. Und das Ganze ist halt wieder veröffentlicht worden, also zum ersten Mal auf Vinyl, auf Büro B. Und das Stück, was wir gehört haben, das war natürlich ein Liebeslied, Küss mich, mein Liebchen.
1: Oh.
0: Ja, das ja,
1: gleich.
0: Geht an dich.
1: Hätte ich das vorher gewusst, ne, dass, ja. Dann wäre natürlich jetzt, das wäre ja schon die zweite Chance, diese Band zu spielen, FO32, extra hart arbeitendes Rastermaterial für Kontakt aus Rostock, Ende der 80er. Aber ja, die Stickplätze sind alle belegt und deswegen mache ich jetzt was ganz anderes. Nina Harker. Da hat es ja eben auch schon mal kurz aufgemerkt, als ich die erwähnt habe, das ist ja wirklich so ein wunderbares Duo, Apolline Schöser und Nocola Henri, denke ich mal, keine Ahnung, und die kann man halt wirklich überhaupt nicht irgendwie einordnen, die machen teilweise auch so ein bisschen komische Folksachen teilweise, also es ist auf jeden Fall schräg. Schräg, und das ist die alte Platte, Animal Biscuit, die ist noch erschienen auf Le Syndicat des Scorpions. Aus Frankreich.
0: Ja, Frankreich.
1: Und
0: ja.
1: Die neue Platte, also die letzte Platte, ist glaube ich auch schon wieder was länger her, 2023, die ist dann erschienen bei Agir.
0: Wo ja auch die Platte von Co. erschienen ist.
1: Wo sehr viele schöne Platten.
0: Sehr viele schöne Platten. Das ist ja eine Hälfte von Nina Harker und noch ein anderer Mensch. Und okay. Co. spielen ja auf dem Hobbykeller Festival am 25.10. im Schmitz und Kunst.
1: Also beides steht komischerweise nicht in meinen Aufzeichnungen.
0: Ja,
1: aber dann muss es ja Nocola Henri sein, weil ja, sonst wäre es ja eine Frau.
0: Ja, ja, genau.
1: Okay,
0: gefolgt von, noch was
1: wir,
0: von.
1: Danach kommt dann noch eine Band, auch schon was länger her, 2018, Straßburg, De La Cave mit dem Stück Tits 27. Wahrscheinlich sogar.
0: Sonntagnachmittag.
1: Ja, es ist Sonntagnachmittag. Das ist aber einfach das schönste Stück auf dieser Platte. Wenn ich da überhaupt dazu komme, die noch aufzulegen. Ich bin fix und fertig mit diesen Platten. Das ist ja, also das ist auf jeden Fall ein Trio aus Straßburg oder ein Quintett. Oder erst ein Trio und dann ein Quintett. Ach, ist ja auch egal. Nina Harker, meine Damen und Herren.

0: Ja, während der Kollege noch im Laden ist, um die Platten zu kaufen, die er gleich auflegt. Ah nee, da bist du ja wieder, Uwe. Entschuldigung. Genau, also wie gesagt.
1: Oh, du bist ja jetzt auf meinem Platz. Ach ja, du bist ja jetzt hier der Superhost.
0: Das klingt
1: auch
0: komplett anders. Und diese ganzen Nebengeräusche aus dem Studio, das waren gerade, um das mal kurz abzuschließen, als wenn das eine ernsthafte Moderation wäre, De La Cave mit dem eben genannten Stück, was man eigentlich gar nicht sonntags sagt, von der Platte Window Has No Glass. Erschienen auf dem wunderbaren Label Poe Schallplatten. Das heißt wirklich so. Also so. Französisches Label, das heißt aber Poe Schallplatten.
1: Achso, Schallplatten.
0: Schallplatten.
1: Nicht Schallplatten.
0: No.
1: No. Ich mache jetzt was ganz Neues. Ich kündige jetzt eine Platte an, die ich nicht spielen werde. Weil ich, also ich hatte ja eben gesagt, ich spiele dann was von Code, dieses Seitenprojekt von Nina Harker, und ich habe mir das Stück zu Hause auf MP3 angehört und sagte, ja genau, das spiele ich. Das ist nämlich sozusagen eine Überschreibung von dem Stück von Alvin Lucet, I was sitting in a room. Das heißt, I'm not sitting in a room. Aber die Platte ist erstmal farbig und die beiden Etiketten, da steht nichts drauf und es hat keine Leerrillen. Und, ja, deshalb, und weil die Stücke von Stiebel Eltron, der daran ja natürlich eigentlich schuld ist, so kurz sind, deshalb habe ich das nicht gefunden.
0: Ja,
1: und
0: du kannst ja jetzt nicht über diese Platte herziehen, die hast du doch geschenkt bekommen.
1: Ja, stimmt. Von wem eigentlich?
0: Keine Ahnung.
1: Achso. Von dem Meister von Contemporary Old School. Vielen Dank übrigens.
0: Lieber
1: tolle
0: Ehe.
1: Platte. deshalb spiele ich jetzt gehe ich nach Neuseeland, weil beim letzten Rundlauf hat auch jemand von Action Time Vision, Herr Korda, ich weiß nicht, der ist dir vielleicht bekannt, der hat ein Stück gespielt von der Pin Group aus Neuseeland und das hatte eigentlich überhaupt nichts mit Obst und Gemüse zu tun, aber da waren ein paar Kiwis auf dem Cover, das haben wir so gerade durchgehen lassen. Und ich dachte, oh, das ist eine super Band, toll, da gucke ich mal nach, ob man da noch was von kaufen kann. Hab dann gemerkt, ich hatte schon was von denen. Und dachte, dann höre ich mir die jetzt hier mal an.
0: Ja,
1: habe ich gedacht.
0: Das machen wir beim Auflegen auch immer.
1: Genau. Also die Pin Group aus Neuseeland, da steht drauf, die soll man auf 45 abspielen. Ich hoffe, das stimmt. Hören wir mal rein.

0: Autumn Sweater von Yola Tengo, das ich meiner Tochter Emma widme, die hier ganz krank im Studio verweilt mit ihrer Leipziger Gang, die dafür umso munterer sind und die morgen ins Phantasialand zu Brühl wollen. Was für verrückte Menschen es in Leipzig gibt. Da hätten wir Angst.
1: Ne? Im Phantasialand auf jeden Fall Angst.
0: Wie ist dein Verhältnis zur Achterbahn?
1: 0,0. Mhm. Also null.
0: Ich bin da immer für Abstand.
1: Also ich kann mich noch dunkel an, 83 war ich glaube ich das letzte Mal da, aber auch in erster Linie Geisterbahn und diese Wildwasser.
0: Ja, die Wildwasserbahn schaffe ich gerade. Früher gab es so Wasser, also Bottische in so einem Becken. Das war sowas für mich. Da konnte man so langsam rumeiern, da keine Gefahren und so.
1: Ja. Nee, aber ich habe mir immer vorgestellt, ich müsste da arbeiten und fand das total schrecklich da.
0: Hast du gedacht, das wäre deine Zukunft? Hast du deine Ausbildung dann doch zu Ende gemacht?
1: Irgendwann habe ich dann doch noch durchgezogen.
0: Ah, ja.
1: Also,
0: ja, sowas hilft. Ich bin immer an Baustellen vorbeigefahren und dachte, nee, da willst du jetzt nicht den Zement hochschleppen.
1: Okay.
0: Ja, das hilft.
1: Das machen ja mittlerweile alles Roboter, also da wärst du jetzt wahrscheinlich gut bedient.
0: Aber ich habe schon mal Zement hochgeschleppt als Studentenjob und dann hat sich der das Haus hat bauen lassen, hat sich bei dem Vorarbeiter beschwert, dass ich so schwitzen würde.
1: Oh, das ist natürlich auch, Man kann es den Leuten auch nicht recht machen.
0: Nee. Sehr wahrscheinlich hat das den Zement verdünnt oder so. Ich habe keine Ahnung, ich kenne mich da ja nicht aus.
1: Wir müssen uns verabschieden schon.
0: Ach ja, also genau, das hatte ich ganz vergessen.
1: Dein Part.
0: Ich wollte noch ist ja wieder mein Part, weil ich jetzt wieder an dem Superhost-Platz bin. Habe ich mich wieder reingeschmuggelt. Und ich bedanke mich besonders bei Stiebel Eltron, der ja diese Sendung wirklich auf ein ganz anderes Niveau
1: Level
0: gehoben hat. Und also 5 Sterne bei Google sind dir sicher, wenn du sowas hättest.
1: Ja,
0: bisher ganz autonom. Und ich freue mich sehr, dass du hier warst, dass es doch noch geschafft hast, trotz der KVB. Und auch vielen Dank, dass so viele hier im Studio waren und sind. Und die nächste Sendung ist dann wieder am zweiten Sonntag hier auf 674 FM von 14 bis 16 Uhr Transmitter. Und ich wünsche euch noch einen schönen Sonntag.
1: Und ja. Ich möchte mich natürlich auch noch bei den vielen Studiogästen bedanken. Ich wünsche, wir hätten die in unserer Sendung auch mal. Uwe, vielen herzlichen Dank für die Einladung.
0: Höre ich da Neid durch?
1: Bitte?
0: Höre ich da Neid durch?
1: Ja, auf jeden Fall. Und wir haben jetzt noch
0: mal zahlreiche Leute.
1: Zwei Stücke, irgendwie die Maßnahme Sommer kaputt. Du machst den Sommer kaputt, auch eine Sache, die ich oft im Urlaub gehört habe. Das ist ein Trio aus Hamburg, gefolgt von natürlich einer Leipziger Band. Ich hoffe, wir schaffen das alles noch. Onion mit dem Onion. I would like to eat a newspaper, heißt das. Auch eine relativ aktuelle Veröffentlichung, Leipzig 2023. Ein Quartett, die machen so Postpunk. Vielleicht hören wir auch noch den guten alten Brötzmann zum Schluss. Wir schauen mal. Aber wir müssen auf jeden Fall
0: das Stück
1: loslegen.
0: Vom Brötzmann heißt übrigens Tschüss.
1: All diese Stücke, Knöpfe, die Maßnahme. Sommer kaputt.

tatsächlich so spät? Na denn, lebt wohl, grüßt alle Freunde von uns. Tschüss, nett von euch, dass ihr heute kommt, dass ihr euch die Zeit einmal nahmt. Hat sich's gelohnt, kommt gut nach Hause. Nach vielen arbeitsreichen Tagen war es doch wieder einmal schön, Liedern zu lauschen.

Hallo, hallo. Ihr hört Mala Femina. Heute ist bei uns ein bisschen Party im Studio. Wir haben die Ausstellung heute, die Finissage von Bad Feeling. Die Ausstellung heißt, kuratiert von Krzysztof Hornowski. Genau. Und in der Sendung heute bei Mala Femina geht es um No Word for Dreamers. Da habe ich mich inspiriert von J.J. Malone. Den Track haben wir vorher gehört. Und ich wollte euch jetzt einen Track spielen, das mir ein Rätsel ist. Es ist von Carlos Savini. Das vielleicht sagt manchen der Name was. Aber Amigo Trumpet heißt der Track. Aber das erinnert mich irgendwie an einen anderen Track. Also das musste jemand irgendwie samplen und es kommt nicht aus meinem Kopf raus. Der Song, es geht hauptsächlich um den Anfang. Ich würde euch aber jetzt den ganzen Track spielen, weil sonst hört sich das komisch an, wenn ich einen Cut mache. Und ja, vielleicht hilft ihr mir, das rauszufinden, wer das gesampelt hat. Weil es ist unglaublich gut und ich will es rausfinden. Also, wir hören uns das an.

Carlo Savini, Amigo Trumpet. Es ist ein sehr interessanter Track. Und genau, also wenn ihr weißt Bescheid, gib mir einfach ein Message auf Mixcloud, Instagram, I don't know. Kontaktiert mich, ich muss das wissen. So, jetzt würde ich ein bisschen freestylen, weil mein Plan irgendwie jetzt schon irgendwie zum Ende gegangen ist. Und zum Schluss würde ich gerne euch was zeigen, was mir ja, so persönlich ist, dass ihr mich kennenlernt irgendwie von der anderen Seite. Und ja, ich freue mich, das zu zeigen. Ich, genau, zum Schluss, weil das passt mir überhaupt nicht zu dem Thema heute. Aber ich wollte das teilen mit euch. Also bleibt dran. Und jetzt kommen wir wieder zu The Checkmates Coming Down.

So, und das war, wer war das? Manuel de Sica, Montreal, aus dem Krimi-Film. Ich weiß aber nicht, welcher Film das ist. Aber ein guter Track, auf jeden Fall. Jetzt wollte ich, genau, ist im Juli rausgekommen. Mein Song, erster Song. Den habe ich produziert mit Soundbalkon und selbst geschrieben

Selbst aufgenommen und ist ein Sad Song, tatsächlich. Ist auf Polnisch und ich bin richtig, richtig zufrieden mit dem Track. Und jetzt teile ich das mit euch. Mal schauen, ob es euch gefällt.

tata. Mala Femina, Nikim, übersetzt auf Deutsch. Nikim bedeutet niemand oder niemanden. Also das Polnische ist ein bisschen schwierig. ja, ist mein Song und ist raus seit Juli. Und ich bedanke mich, dass ihr zugehört habt. Ich freue mich wieder hier im Studio zu sein. Ich hoffe, die Sendung hat euch auch gefallen und wir sehen uns wahrscheinlich 2025 im Januar. Ja, viel Spaß noch am Sonntagabend. Ciao, ciao. Dzięki, cześć.

0: Hey, this is Eblis Alvarez from Meridian Brothers. I'm here with Frank at Broadcast 674 FM. I'm showing you some of the material of my new album with the Mexican Institute of Sound, Ruido Tovar.
1: Schön, dass ihr da seid. Willkommen hier bei Broadcast auf 674 FM. Mein Name ist Frank Sawatzki. Im Jingle kündigte sich mein Gast an, Eblis Alvarez, seines Zeichens Mann für alles im wunderbaren Projekt Meridian Brothers und Kollaborateur auf dem Album Ruido Tovar, das er gerade mit Camilo Lara alias Mexican Institute of Sound veröffentlicht hat. Eine Sammlung ansprechend seltsamer Musik, die sich auf lateinamerikanische Traditionen und Vintage-Sounds, aber auch auf die Kunst der humorvollen Transformation und Improvisation beruft. Und wie ein gewisser Beck Hansen mit Gesang und Gitarre auf dieses Album gekommen ist, klären wir später. Aber erst einmal waren da Alvarez und Lara und dessen Studio. In Eblis Alvarez Beschreibung ein paradiesischer Ort für die Produktion ihrer Musik.
0: Actually, Camilo in his studio in Mexico City, he has an impressive collection of keyboards. I mean, from the classic Mini Moog to Farfisas, Camilo had Omnicords. I mean, it's an amazing collection of synthesizers. So it was like being in the heaven of synthesizers, and we were just picking stuff. Okay, let's play with this one, let's play with this one, let's play with this weird one. We began to improvise a little bit. We just push record and then we began to improvise, to, you know, to throw some ideas in organs, in bass, in percussion. We had some backtracks we were intending to make. And yeah, it kind of, yeah, it flowed in a way.

0: Alvarez und Lara haben in nur einer Woche die 10 Songs für ihr gemeinsames Album fertiggestellt. Sie switchen mühelos von kolumbianischer zu mexikanischer Cumbia und beziehen sich dabei immer wieder auf die Aufnahmen von Rigo Tovar, ein Superstar der mexikanischen Popmusik der 1970er. 30 Millionen verkaufte Alben gehen auf sein Konto und ein Auftritt, der in keiner Biografie fehlt. Er spielte 1979 vor mehr als 300.000 Menschen Open Air in seiner Heimat und ließ damit Papst Johannes Paul II. Als zwischenzeitlichen Spitzenreiter in der Kategorie Live-Veranstaltung mit den meisten Besuchern hinter sich. Entscheidender aber war Tovars Beitrag zum Pop in Mittel- und Südamerika. Er katapultierte Moog Synthesizer und Rockgitarren in die Latin Music der 1970er und 80er. Der Albumtitel Ruido Tovar, englisch etwa Noise Tovar, ist eine Anspielung auf den Cumbiero und Komponisten, dem Alvarez und Lara hier eine herzliche Dekonstruktion haben angedeihen lassen. In Begleitung übrigens von zwei ehemaligen Mitstreitern aus der Band Tovars. Die Dekonstruktion ist ausdrücklich als Verneigung vor dem Künstler Tovar zu verstehen. Eblis Alvarez beschreibt dessen Rolle in den prägenden 70er und 80er Jahren.
1: The figure of Rigo Tovar for me, it's kind of the like the 70s modern figure of nearly every Latin American country has this attitude or like the entering of rock music into the scene of the different context present on those days in Latin America. The original characteristics of Rigo Tovar is that this style didn't embrace rock as it is. As it was, like progressive rock or glam rock or 70s, I don't know, 70s experimental rock or whatever. They embraced the instruments, they embraced the style, but the music remained in a bit untouchable. Like, for example, this style of particular style of tropical music, they keep playing like boleros, cha-cha-chas, they keep playing like mambo and cumbia. So that's the one of the interesting parts. Like, you know, they let their hair grow, they wore like glasses and, you know, like leather jackets. And then they used the instruments, the most modern organs of the time, synthesizers, electric guitar effects and so, but they kept playing cumbia.

0: Das war der Song Ritmo Babylonia. Die Strophen werden auf Spanisch und Englisch gesungen. Ihr habt es gehört oder ihr ahnt es jetzt, wer Letztere bestritten hat. Grundsätzlich ist das Stück als ein Spiel zu verstehen, in dem die beiden Musiker sich mit der Doppeldeutigkeit beschäftigen, die im Mythos Babylonien enthalten ist, als einem Ort der Weisheit und der Hybris, sich über menschliche Grenzen hinwegzusetzen und die Götter herauszufordern. Aus diesem Spiel ist auch ein Rhythmus entstanden, erklärt Eblis Alvarez.
1: Well, you know, Babylonia has been a kind of the archetype of the kind of the decay of humanity in a way. But also, it's like the kingdom of Babylon, which is also the two meanings of the word. We use it like the generic archetype of Babylonia and name it a rhythm, like the rhythm of this kingdom of whatever it can be, because it has the opposite meanings of both kingdoms. Well, we didn't actually put it like a very deep thought on it. We use the word as the archetype, as an open meaning archetype. And then what is also fun of Latin music, there are a lot of rhythms which have different names. I mean, they put like a name to each rhythm. You know, this way of name a rhythm, it's just like an attitude that Latin Americans used to do. So we made the same, you know.
0: Der Song hat Modellcharakter für die Platte. Sie schaukelt kontinuierlich über kulturelle Herkünfte und die Referenzzeiten hinaus. In Ritmo Babylonia taucht nicht nur Beck als Sänger auf, sondern auch ein Chor, der stark an die Früh-70er Aufnahmen des Brasilianers Tonzé erinnert. Der ist so großartig, hört mal rein, möchte ich bei dieser Gelegenheit ausdrücklich empfehlen. So, wieder zu Alvarez Lara. Bei Ritmo Babylonia gibt es auch noch eine Roots-Rock-Gitarre, die von Afrobeat-Platten der 70er stammen könnte. So komplettiert sich dieses Cumbia-Gemälde Stück für Stück. Dass ausgerechnet Beck, der Posterboy des 1990er Slacker Rock, in dem Song dazukommt, verdankt sich den Bemühungen von Camilo Lara, der mit dem Amerikaner schon einmal zusammengearbeitet hatte.
1: I never thought in my life that I would cross my path with Beck, not in 1,000 years. But he happened to be collaborating with Camilo at some tracks in Mexico City, and I just saw him portrayed in a Polaroid portrait that Camilo has in his wall of people that has visited his studio. When I saw Beck, I got like a wow, man. So you know Beck? He said, yeah, I was working with him, and I was wow, incredible. I cannot believe that. When we were working on this track, Ritmo Babylonia, Camilo just came out of the blue and said, this one could be worked with Beck. And I was, wow, man, yeah, of course, that could be nice. And 1.5 years after we were trying to chase him, his schedule and so, that we end up working at his studio in Los Angeles.
0: Und Beck war ein richtiger Held für Eblis Alvarez. Einer, der Zukunftsmusik spielte, kollagierte und Dinge zusammenbrachte, die vorher kaum jemand auf dem Plan hatte.
1: Beck was kind of a very influential artist in my career personally. When I was like teenager and when I was like young, I was like really into his music. I consider him one of the most like pioneers of the music of the 21st century, actually. When I listened to his music, mostly the early albums, he was kind of foreseeing what was happening in the 21st century. You know, the culture of sampling, the culture of cultural references, the collage way of seeing music via technology.

0: Alright, I just wanted to put a little of that on there.
1: Das war die Cumbia Beckiana. Ja, was hat Becks Loser in den frühen 1990ern nicht alles in Bewegung gesetzt? Der Song des Amerikaners wurde zu einem Surprise-Crossover-Hit. Er verwies die Alternative-Gemeinde an den Hip-Hop und reicherte das Slackertum mit einem Update amerikanischer Bluesmusik an. Und Selbstironie war dabei auch im Spiel. Mehr als 30 Jahre später greift nun dieser Beck Hansen zur Gitarre, um so etwas wie eine Variation seines Loser-Intros auf das Album Ruido Tovar zu bringen. So hört sich's für mich an. Der Kontextsprung gelingt vollends. Hier wird der ikonische Loser zum Gewinner einer an Transformationen und Referenzen so reichen Platte.

0: Wir hörten La Industria del Deporte von den Meridian Brothers. Mit dieser Musik haben wir jetzt einen kleinen Sprung gemacht, zurück und auch definitiv nach vorne, ins Jahr 2006, als Eblis Alvarez das Meridian Brothers Album mit dem Titel El Advenimiento del Castillo Mujer veröffentlichte, zu Deutsch etwa Die Ankunft der Burgfrau. Die Platte trug auch den Titel 5. Vorher gab es 4 Kassettenalben, die der Kolumbianer auf Märkten in Bogota verkaufte. Sie existierten in Kleinstauflagen und sollten später nicht mehr auf der Bildfläche erscheinen. Zu diesem Zeitpunkt kannte so gut wie kein Mensch in Europa Alvarez' Projekt. Mit der Veröffentlichung einer Compilation auf dem Berliner Staubgold-Label im Jahr 2013 sollte sich das ändern. Devotion war ein Meridian Brothers Best-of, zusammengestellt aus den ersten 3 Alben. In diesen 12 Tracks erwuchs eine Hybridmusik, die ihre Farben und Formen aus Latin-Rhythmen, Psychedelic-Pop-Harmonien und Alvarez freiem Spiel gewann und bald muntere Koalitionen mit Texturen und Spielarten aus Ethio-Jazz, Surf und Highlife schmiedete. Ein Dosenöffner für mich, wobei der Begriff Dose auch schon wieder etwas zu eng ist. Das Soloprojekt Meridian Brothers bespielte fortan mein inneres Soundfantasialand, indem ich Musik entdecken durfte, die ich mir vorher nicht hätte vorstellen können. Darauf ein großes Wow und ein Dankeschön an den Initiator Eblis Alvarez. Was diese Musik so anders klingen ließ, erzählte er mir im Interview. Und das hatte auch viel mit seiner Art der Interpretation von Jazz und Rock zu tun.
1: I was trying to do weird stuff, like unusual stuff. I knew how rock sounded like, I knew how jazz sounded like, and I was trying to separate from these sounds and trying to create something else that sounded in a way weird compared to the other sound. And I was using just like a try other techniques, and also something that actually collaborated on that was that jazz began to play instruments that I didn't know how to play. So I just played, you know, with bad technique in a way. No well technique. I didn't know how to play well the clarinet, the cello, not even the keyboards.
0: Alvarez startete mit der Musik seiner Heimat Kolumbien und wandte sich Stück für Stück Musiktraditionen aus weiteren südamerikanischen Kulturen zu. Dabei wurden Imitation und Intuition Wegweiser für ihn.
1: I began with Colombia, but then I've been, you know, working with several countries and trying to see what are the elements that build this particular style. And then you study the discography, and what I do is try to imitate them. But this imitation, of course, is not accurate enough. So then it comes in a way that is different. And yeah, this is the intuitive process to make it.

0: Neben Gitarre, Keyboards und Elektronik sind auf einigen frühen Tracks auch Klarinette, Cello und Saxophon zu hören. Damit ging Alvarez schon weit über das Klangfeld der Tropical Music der Zeit hinaus. Er war mit dieser Musik durchaus vertraut. Sie wurde in der Familie gehört und einige seiner Freunde interessierten sich dafür, während ein Großteil der Jugend gerade angloamerikanische Rockmusik entdeckt hatte. Eblis Alvarez beschreibt diese Gemengelage, aus der heraus sein eigenes musikalisches Schaffen entstehen sollte.
1: My father used to listen a lot to traditional music, but it was not at all fashionable. It was kind of a cheesy music at the time. I would say that I had some friends that were interested in like this type of music, mostly accordion music from Colombia, tropical, salsa, and of course, tropical music has never died in Colombia. You know, people used to dance mostly in the coast to salsa, to cumbia, to tropical. Although it was bad regarded by the cool people, like the hipster, and also people that were receiving the global influences of the fashion, you know. As I name, you know, Nirvana doesn't have to say anything about what is happening here, but for me, it was kind of imposed culturally. So this is how it worked, you know. But these friends that I had, they were listening to tropical music, although it was uncool. You know, I just hung with them, learn how to learn more about it.
0: Vor einigen Jahren spielten die Meridian Brothers auch auf dem Guess Who Festival in Utrecht. In der Live-Only-Version mit 5 MusikerInnen. Ich hatte ein Interview verabredet und mich auf den Auftritt in einem kleinen Club gefreut. An diesem Abend lief alles schief. Ich erhielt keinen Eintritt zu der vollkommen überfüllten Show und mit dem Talk wurde es auch nichts. Dieses Jahr stehen in Europa erst einmal Auftritte in Spanien an. Die Alben 6 und 7 wurden gerade vom guten Genfer Label Bongo Joe wieder veröffentlicht. Alvarez macht auch noch Musik mit Los Piranhas. Zuletzt hat die Band eine fantastische Live-im-Studio-Improvisation veröffentlicht. Längst gibt es auch eine größere über Lateinamerika verteilte Szene für exzentrische und experimentelle Latin-Music für Neotropikalisten und Kuratoren einer Rekontextualisierung. Im Anschluss an den letzten Meridian Brothers-Titel spiele ich 2 Tracks von Charlie Chimie, einem zwischen Kuba und den USA pendelnden Musiker, der auf seinem gerade veröffentlichten Album Disco Chimie seine eigene Art von Collage vorstellt. Latin, Rock, Funk, Disco und Elektronik. Und auch hier ist ein sehr eigener Humor im Spiel. Wir hören unter anderem auch ein aktuelles Stück von Riso Magique aus Bogota. All diesen Musiken wohnen vergleichbare Ansätze inne. Dekonstruktion und gegen den Strich spielen sind auch als Übungen zum Lockermachen zu lesen. Längst hört den MusikerInnen dabei eine wachsende, über die Welt verteilte Fangemeinde zu. Und was Plattenteller und digitale Jukebox in dieser Sendung noch so ausspucken, entnehmt ihr bitte meiner Playlist in der Mixcloud. Viel Spaß!

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Upstairs. Willkommen zu Upstairs hier bei 674 FM mit mir, Emias. Es ist Sonntagabend. Ich hoffe, ihr habt den Tag genossen. Seid jetzt zu Hause auf der Couch, habt die Füße oben und seid bereit für guten Sound.

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